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Da steht er nun und zögert noch. Die Menschen strömen gleich zuhauf. 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